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3: Ich freue mich, Sie in dieses heiße Ferragosto-Wochenende begleiten zu dürfen. Christine Ravanza für Sie. Ja, heute 32 bis 36 Grad, morgen sogar auch 27 bis 34. Jetzt in der Früh schon in Bozen 22, in Rahn 19. Brixen an der Wetterstation sind 17 Grad, Bruneck 13, Sterzing 12. Heute und morgen Sonntag viel Sonne, später hinaus dann auch hohe Quellwolken und Hitzegewitter. Am Sonntag mehr als heute am Samstag.
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3: Wer jetzt schon unterwegs ist, Sie merken, es ist mehr los als gewohnt. Der Reiseverkehr wird an diesem Wochenende wieder Nerven kosten. Für die Brennerautobahn heute und morgen in beiden Fahrtrichtungen sehr starker Verkehr. Die Prognose also besser, so früh wie möglich oder spät am Abend losfahren. Momentan werden uns keine nennenswerten Probleme gemeldet. Also an dieser Stelle nur gute und sichere Fahrt.
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3: Sie haben den Kaffee, wir haben die schönste Musik aller Zeiten. Den Anfang macht hier Billy Swan mit I Can Help. Samstag hoch unser Frauentag, Ferragosto-Tag mit Radio Tirol. Schön, dass Sie mit uns in den Tag starten.

0: Sweet Caroline und gleich Joshua Caddis mit Jesse.
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0: Es ist 11 nach 7, es ist Feiertag, schönen Samstag, der 15. August. Christine Ravanza hier. Der zunehmende Mond wechselt heute Nachmittag vom Sternbild Jungfrau in die Waage. Und das läuft, wenn wir uns ein bisschen ins Zeug legen. Anna Schönbacher.
2: Im Haushalt legen wir richtig los. Wir schaffen Ordnung. Wir backen Dinge weg, die wir nicht mehr brauchen, räumen Schränke auf, geben unseren Lieblingssachen einen neuen Platz. Ein kleiner Tipp für Freunde, für die Familie kochen, gelingt besonders gut. Auch für die Schönheit ist diese Mondphase interessant. Ein Haarschnitt wird als besonders günstig angesehen, ideal um die Spitzen schneiden zu lassen oder der Frisur wieder Form zu geben. In der Liebe zählen kleine Gesten, gemeinsam frühstücken, ein Liebeswort, Zuneigung zeigen. Am Nachmittag wechselt der Mond in die Waage und bringt dann zusätzlich noch eine harmonische, romantische Stimmung.
0: Sehen Sie, Sie brauchen sich gar nicht ins Getümmel zu stürzen. Heute machen Sie vielleicht was Schönes daheim im Schatz.

0: Heute hatte immer sein Feiertags-Quantan. Hier ist im Eigebelt Robert Palmani am Frühstückstisch mit Johnny und Mary. Ihr Feiertag, der 15. August mit der schönsten Musik aller Zeiten hier auf Radio Tirol. Wir freuen uns gleich auf Creedence Clearwater Revival.
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1: Ja, wie gut, dass Sie schon die Badesachen zusammenpacken, oder? Den Rucksack, je früher Sie an so heißen Tagen starten und am Feiertag, umso besser. Und Sie haben ja uns dabei. Wunderbar. Die Pointers ist das gleich. Chris Rea jetzt. Radio Tirol hier. Guten Morgen.

0: schönen Feiertag. Der 15. August mit Radio Tirol. Schönen guten Morgen wünsche ich Ihnen, Christine Ravanz.
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0: Verkehrsprognose für dieses Wochenende auf der Brennerautobahn Schwarz, also sehr starker Reiseverkehr in beiden Fahrtrichtungen. Also unser Rat an Sie, früh genug starten oder dann eher später hinaus, ist ganz schön was los im Land. Momentan werden uns keine nennenswerten Störungen gemeldet.
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0: Es wird ein brütend heißes Wochenende mit Donnerwetter dann später hinaus. Alles, was die Wetterküche im Angebot hat, wird gerade aufgetischt. Heute und morgen 29 bis 36 Grad und immer an den Nachmittagen viele Quellwolken, die da hinaufbauschen und Hitzegewitter voraussichtlich morgen mehr sogar noch als heute. Jetzt in der Früh, wenn Sie schon lüften, in Pranzol hat es 18 Grad, 18 auch in Naturns. An den Wetterstationen in Jenesien und in Klausen sind 17 Grad und selbst im Pustertal in Derenden kurz nach halb acht 15 Grad. Einen schönen guten Morgen mit uns und mit Döf jetzt. Lionel Richie, Baccarat, auch musikalisch wird Ihnen hier ganz schön was geboten.
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0: Neue Deutsche Welle hier für Radio Tirol. Einen schönen guten Morgen wünsche ich Ihnen um 10 vor 8 am Hoch- und Frauentag. Das Dina Rabanza für Sie am Feiertag da. Viele haben ja ein paar Tage frei jetzt und ganz viele sind eben bei uns in den Bergen. Wir verstehen es ja.
1: Ja, also es ist schon wirklich voll noch bei uns, muss ich schon sagen. Und deswegen, wir flüchten. Ich stelle ein bisschen aus in den ganzen Trubel.
2: Ja, wir bleiben eher halt daheim. Ja, nicht unbedingt schwimmen gehen oder auf den Berg gehen, wo halt ziemlich viel Leute sind.
3: Nein, ich gehe schon aus. Ich muss den Hotspots nicht hingehen. Ich suche mir andere aus. Und es gibt noch genügend Plätze, wo wir auch Ruhe haben.
0: Eben. Lassen Sie es gut gehen, wenn auch Sie frei haben. Und gute Arbeit auch allen, die sich darum kümmern, dass es trotzdem läuft. Der 15. August mit Radio Tirol. Schönen guten Morgen.

0: Und gleich habe ich für Sie Donovan dabei mit Jennifer Juniper. Ihr Feiertag mit Radio Tirol. Im ganzen Land werden Feste gefeiert. Kirchtag zum Beispiel im Hirzer Wandergebiet heute. Und vor allem am Abend geht's auf Dorf- und Stadtplätzen gut rund. Auch viele Musikkapellen rücken aus. Und kulinarisch bleibt kein Wunsch offen. Coole Drinks selbstverständlich auch dabei.
1: Kein Beins in Bozen.
2: Die Ferragosto White Party im Laurin Bozen. Der Dresscode? Ganz klar, bitte alle und alles in Weiß. Und dann gibt's Signature-Cocktails, Snacks und ein DJ-Set von Franco B. Start 18.30 Uhr, Eintritt ist frei.
0: Heute im Brixen.
2: Blasmusik, aber mal ein bisschen anders und ordentlich modern. Pixenbrass spielt heute Abend. Ab 21 Uhr legen die 8 Jungs und Mädels los. Eintritt ist auch hier gratis am Domplatz Brixen.
3: Heute bei uns in Meran.
2: Anna Tantangelo, die italienische Popsängerin, die schon mehrfach beim Sanremo Festival war und mehrere Charts-Hit in Italien hat. Und auf dem Thermenplatz spielt sie heute.

0: Vincent Magus.
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1: Das Dina Ravanza für Sie, und Sie haben bestimmt auch schon rausgeschaut, gelüftet sind, vielleicht schon am Zumachen. Super Hochsommer geht in die nächste Runde. In der ersten Tageshälfte heute so gut wie nur blauer Himmel, Sonnenschein. Später hinaus auch erste Hitzegewitter, die werden morgen dann auch häufiger und kräftiger. Und es wird wieder heiß. Bozen 23 Grad aktuell an der Wetterstation, in Schlanders 19, in Bruneck 15 und in Rittnaun 14 Grad. Heute am Nachmittag 32 Grad im Finchgau, 36 im Unterland. Die nächsten Tage werden es dann aber ein paar Grad weniger.
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1: Von jetzt mehr los als sonst üblich an Samstagen um kurz nach 8. Die Brennerautobahn rechnet heute und morgen in beiden Fahrtrichtungen mit starkem Verkehrsaufkommen. Also Sie starten besser, so früh es geht, oder dann eher später hinaus. Uns werden derzeit keine Probleme gemeldet, also an dieser Stelle nur gute und sichere Fahrt.
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1: Und so langsam wäre das Feiertagsprogramm zu starten. Wir rocken hoch unser Frauentag mit Kim Wilde und Shake It Loose als erstes. Guten Morgen mit Radio Tirol.

0: Der Feiertag mit Radio Tirol und heute am Abend am Thermenplatz in Meran Anna Tandangelo, italienisches Feuer, Sängerin, Moderatorin, Radio Tirol-Redakteur Lukas Augscheller.
1: Also Anna Tandangelo, die war mehrfach bei Sanremo. Die hat richtig große Hits und sie hat einfach eine echt fantastische Stimme.

0: Mai dire mai. Ganz weit oben in den italienischen Charts 2007 zum Beispiel. Aber auch ihre neueren Songs, die machen richtig coole Abendstimmung. Mit Mantra wird's zum Beispiel sehr viel moderner.
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0: Ja, da erwartet uns so einiges. Insgesamt auf jeden Fall ein sehr cooler Live-Musikabend auf dem Thermenplatz in Meran. Italienischer Flair zu Ferragosto. Passender könnte es eigentlich nicht sein. Und das alles bei freiem Eintritt.
1: Und um 21 Uhr geht's los für den Feiertag für Cimitarri Tirol.

0: Ryan Gates mit seiner Eloise. Ganz schön auf Radio Tirol. Und gleich hören wir Blondie. Und davor noch Susan Vega. 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

0: gestartet sind, wenn Sie im Auto unterwegs sind, kurz nach 8:30.
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0: Hoch unser Frauenfeiertag. Ich bin Christine Rabant. Es ist natürlich absolute Hochsaison bei uns. Und es wird nach dem Frühstück wohl bald richtungsvoll, Richtung Ausflugsziele. Auch die Brennerautobahn heute und morgen viel Reiseverkehr. Sie nehmen sich also genug Wasser mit, auch ein bisschen Obst, was zum Knabbern. Und behalten die Nerven bei der Hitze. Gute und sichere Fahrt.
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0: Top Feiertagswetter für alles, was Sie im Freien planen. Erst später hinaus kann auch mal ein Wärmegewitter dabei sein. Die Temperaturen kennen nur eine Richtung, steil nach oben. Das werden heute Nachmittag wieder zwischen 32 und 36 Grad. Sand in Taufers, momentan 12 Grad, herrlich da. Sarntein 17, Barbian 18 Grad, an der Wetterstation in Laas auch 18, Gargazon 19 und in Meran hat schon 23 Grad. Mit Hochsommerwetter und heißen Temperaturen und eher mehr und auch stärkeren Wärmegewittern dann Nachmittag, abends geht's morgen durch den Sonntag.
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0: heute Feiertag, der 15. August. Schönen Samstag mit uns. Ich bin Christine Rabanza.
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0: Schauen wir natürlich auch gerne für Sie durch Sternzeichen für Sternzeichen.
1: Wieder.
0: Lassen Sie sich Zeit, lassen Sie sich zu nichts drängen.
1: Stier.
0: Raus aus dem Gewohnten, liebe Stiergeborene. Das könnte Ihren Tag sehr interessant machen.
1: Zwilling.
0: Sie brauchen auch mal Zeit für sich selbst. Etwas Abstand würde gut tun.
1: Krebs.
0: Läuft nicht alles rund bei Ihnen. Holen Sie sich Hilfe.
1: Löwe.
0: Sie haben alle Möglichkeiten, müssen heute aber nichts entscheiden.
1: Jungfrau.
0: Hören Sie auf Ihren Körper. Schalten Sie einen Gang zurück.
1: Waage.
0: Manche Probleme lösen sich ganz von alleine, wenn man ihnen nur etwas Zeit dafür lässt.
1: Skorpion.
0: Es bringt nichts, sich aufzuregen. Argumentieren Sie sachlich.
1: Schütze.
0: Sie sind auf der richtigen Spur. Vertrauen Sie auf Ihre innere Stimme.
1: Steinbock.
0: Ihre Energie ist bewundernswert. Brauchen Sie aber auch die nächsten Tage.
1: Wassermann.
0: Machen Sie den ersten Schritt. Gehen Sie auf jemanden zu, der sich nicht traut.
1: Fische.
0: Oh, Sie haben viel vor. Spannen Sie aber auch andere ein. Im Team geht's einfach leichter. Und mit der schönsten Musik aller Zeiten. Von Helene Fischer gleich und Obersem und jetzt auf Radio Tirol.

0: Schönen Feiertag mit Radio Tirol, Christine Ravanza, guten Morgen.
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0: Und weiter super hoch Sommerwetter, so gut wie nur blauer Himmel und Sonnenschein. Später hinaus kann es heute auch Hitze, Gewitter geben, behalten Sie das bitte im Auge, wenn es was in die Berge geht. Und es wird heiß, bis zu 32 Grad zum Beispiel im Finchgau, 36 werden es wieder im Unterland, Traumbozen. Die nächsten Tage werden ein paar Grad weniger, morgen die Hitzegewitter aber auch häufiger und kräftiger.
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0: Ja, ist einiges los momentan auf der Brennerautobahn südwärts vor der Mautstelle Sterzing. Rund 10 Minuten Wartezeiten, aber ansonsten läuft's. Ausflugsreiseverkehr wird jetzt so langsam starten, gefrühstückt haben alle, also am besten starten Sie zeitig, haben natürlich immer was zum Trinken mit und bleiben cool im Kopf, das bringt's auf jeden Fall.
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0: Ja, und für viele Südtiroler, auch Nord- und Osttiroler, ist das heute ein ganz großer Tag. Es werden nämlich wieder Ehrenzeichen, Medaillen und Kreuze, auch Lebensrettermedaillen in der Hofburg in Innsbruck vergeben. Es sind schon alle da, die Messe hat gerade um 9 begonnen und was da gefeiert wird und auch eine der Geehrten, hören wir in ein paar Minuten hier auf Radio Tirol.

0: Naito, Kenz und gleich The Police mit Every Breath You Take. Ihr Feiertag mit Radio Tirol. Der 15. August, Christine Rabanz. Und das ist wieder ein besonderer Tag in der Hofburg in Innsbruck draußen. Hier werden ja traditionell am Hof unser Frauentag die Verdienstkreuze und Medaillen und die Lebensrettermedaillen an engagierte Nord-, Süd- und Osttiroler verliehen. Über eine Verdienstmedaille freut sich auch Ingrid Beikirch aus unserem Land. Für ihre 30-jährige Engagement für den Alpenverein, sie war Vizepräsidentin, hat AVS-Bezirke eingeführt und war jahrelang Chefredakteurin der Vereinszeitung Bergerleben. Sie nimmt diese Ehre stellvertretend gerne an, sagt sie.
1: Ich sehe das einfach im Sinne des großen Alpenvereins, unserer großen Gemeinschaft. Also wir haben so viele Ehrenamtliche, die sich in diesem Bereich einsetzen, sonst wäre diese große Organisation überhaupt nicht möglich. Und ich bin nur ganz, ganz ein kleines Rädchen davon. Aber es freut mich sehr.
0: Ja, dieses Mal sind es 10 Verdienstkreuze für unser Land, 29 Verdienstmedaillen für Engagement in den Bereichen Soziales, Kultur, Politik, Sport, Kirche, Rettungs- und Feuerwehrwesen und es sind auch 4 Lebensrettermedaillen dabei. Jetzt gerade sind alle beim Festgottesdienst, danach beginnen die Verleihungen. Und auch wir von Radio Tirol gratulieren allen Geehrten herzlich und bedanken uns für den Einsatz für die Allgemeinheit. Ihr seid echte Vorbilder.

0: Amy Stewart, Knock on Wood, der größte Hit. Die Lady hat sich entschieden, in Italien zu leben. Hat einfach Geschmack. Ihr Feiertag mit Radio Tirol, der 15. August.
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1: Es ist kurz nach 9:30, der Feiertag.
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1: Ja, und in Richtung Ausflugsziele ist jetzt schon gut was los. Die Parkplätze füllen sich. Die Brennerautobahn rechnet heute und morgen auch mit viel Urlauberreiseverkehr. Derzeit werden uns aber keine nennenswerten Störungen gemeldet. Falls es bei Ihnen nicht so läuft, bitte gerne zum Weitersagen bei uns melden unter der 817 50 50.
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1: Auch Top-Feiertagswetterli heute. Erst später hinaus kann es ein paar Wärmegewitter geben und die Temperaturen schießen ordentlich nach oben. 32 bis 36 Grad werden es heute am Nachmittag wieder. Momentan 17 Grad in Wolkenstein, 17 auch in Pfalz. 19 hat es an der Wetterstation in Sterzing, 20 an der in Sexten, 22 in Farn, 24 schon in Naturns. Und mit Hochsommerwetter und heißen Temperaturen, eher mehr und auch stärkeren Wärmegewittern dann am Nachmittag und Abend geht's morgen durch den Sonntag.
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0: geht gar nicht anders. Singen wir immer mit. Du entschuldige, ich kenne die. Der Peter Cornelius auf Radio Tirol. Einen schönen Feiertag wünsche ich Ihnen. Der 15. August. Christine Rabanza hier für Sie um 10 vor 10. Die besten Schattenplätze im Schwimmbad und am Badesee sind an so heißen Tagen immer heiß begehrt. Und wir schleppen alles mit, was wir glauben, dort zu brauchen. Und auf dem Heimweg sind unsere Badetaschen oft verdächtig leichter.
1: Schwimmanzug haben wir vergessen und die Schwimmbrille.
2: Ich glaube, ein Haarbandl habe ich verloren.
3: Hat sich einmal mein Bruder ins Schwimmbad vergessen?
4: Ja, da bleiben ganz viele Sachen liegen. Zwischen Kiebeln, Wasserkiebeln, Pistolen, Handtücher, Schlappen, Badeanzüge, alles Mögliche.
5: Ja, so einen Brillen. Ich weiß nicht wo, aber ja, die sind hinten geblieben.
0: Bruder vergessen. Hat mir am besten gefallen. Aber Schwimmen macht auch so müde. Kein Wunder, wenn man da nicht mehr alles zu Hause findet, was man da mal hin mitgenommen hat. I wanna dance with somebody. Ihr Sommer mit Radio Tirol, Winnie Houston.

0: der Feiertag, der 15. August mit Radio Tirol. Einen schönen Vormittag wünsche ich Ihnen, Christine Rapanza. Und da schauen, wer aller bei uns in Südtirol unterwegs ist. Ich sehe gerade auf Insta ein Foto von Schauspieler Henning Baum, den letzten Bullen, in der Küche vom Signathof am Ritten. Da lacht die Mali. Hemd ist schlimm, Herr Baumann, aber Geschmack top. Schönen Urlaub allen und schönen Feiertag mit Radio Tirol.
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0: an Feiertag mit Dusty Springfield und gleich mit Kenny Rogers im Duett mit Dolly Parton.
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0: Das wird ein heißes Feiertagswochenende. Es hat jetzt schon in Bozen 26 Grad, in Schlanders 23, selbst in Bruneck sind es jetzt um 10 schon 19 Grad. Nachmittag Spitzenwerte zwischen 32 und 36 Grad, aber kleiner Trost, wenn es Ihnen viel zu heiß ist, die nächsten Tage werden ein bisschen weniger heiß. Am Nachmittag türmen sich Quellwolken auf, heute sind es ein paar mehr, morgen dann mehr Hitzegewitter dabei, da kann es auch mal ordentlich zur Sache gehen.
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0: In Richtung Ausflugsziele natürlich viel los, die Parkplätze füllen sich und auch auf der Brenner-Autobahn werden sie immer wieder kurz eingebremst. In Fahrtrichtung Süden bei der Autobahn Aus- und Einfahrt kurz vor Bozen Nord, dann auch wieder Bozen Süd zwischen Neumarkt und Trient. Auch in Fahrtrichtung Norden immer wieder mal zäh fließender Verkehr abschnittsweise zwischen Verona und Trient. Viel los melden Sie uns auch auf der Finchgauer Stadtstraße Fahrtrichtung Reschen zwischen der Mebo-Ausfahrt Algund und Rabland. Wir wünschen Ihnen viel Geduld, nehmen Sie genug Wasser mit und eine sichere Fahrt.
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0: Ja, und es ist eh Feiertag für die FC Südtirol-Fans, die in den Startlöchern scharren, weil heute beginnt neue Saison. Und wie es den Jungs vor dem ersten Auswärtsspiel in Catanzaro geht, hören wir nach 4 Radio Tirol-Hits.

0: Samstag, der 15. August, Ihr Feiertag mit Radio Tirol. Und der Startschuss heute auch für den FC Südtirol. Es geht wieder in den Wettkampfmodus mit einem Auswärtsspiel. Gegen Catanzaro geht es in die neue Saison. Unser Radio Tirol-Reporter Thomas Sanger in Rom.
1: Ein bisschen Nervosität ist schon dabei. Neuer Sportdirektor, neuer Trainer, viele neue Spieler. Kapitän Fabian Teit und Co. haben spannende Tage hinter sich.
2: Ja, ist ganz besonders, wie von schwarz auf weiß umzugehen. Aber ich glaube, wir haben jetzt die neuen Ideen von Trainer gut umgesetzt in die ersten Feindschaftsspiele. Noch logisch fehlt noch viel, der Weg ist noch ganz lang, aber wir sind auf dem richtigen Weg.
1: In der Vorbereitungsphase hatte es viele Testspiele gegeben. Die Stärke des neuen FC Südtirol sah man da allerdings noch nicht. Das ist nichts Beunruhigendes, sagt Manager Dietmar Pfeiffer.
3: Man versucht gewisse Sachen, man schaut, was funktioniert, was kann man besser machen und deswegen darf man das eigentlich nicht als Gradmesser hernehmen.
1: Was am Spielfeld passiert, wird auch von den Fans auf der Tribüne unterstützt. Momentan läuft noch die Abo-Kampagne.
3: Ich denke, dass wir eine interessante Saison erleben werden und dass sich auszahlt, das Abo zu natürlich begünstigten Preisen zu erwerben.
1: Das erste Heimspiel für Fabian Teit und Co. ist für den 22. August angesetzt. Mit dem Spiel heute Abend allerdings hat der Ernst des Lebens für die Weiß-Roten begonnen.
2: Catanzaro wird sicher nicht leicht, aber schauen wir mal, was rauskommt.
1: Spielbeginn ist 18 Uhr. Im Falle eines Unentschiedens nach 90 Minuten entscheidet direkt ein Elfmeterschießen über den Einzug in die nächste Runde.
0: Ja, das wünschen wir dem FC Südtirol, einen guten Start in die neue Saison. Ist dem Raphael Kofler bei seinem neuen Arbeitgeber, dem Serie A-Verein in Cagliari, schon gelungen. Auch er war beim 1:0-Sieg gegen Arezzo auf dem Platz. Aber er fehlt uns halt jetzt schon.
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0: Ein mega Sommerhit, Working on Sunshine, Catherine and the Waves. Und was fällt Ihnen zum Hochsommer denn zu Adriano Celentano ein?
1: Azzurro.
0: Genau. Azzurro singen wir gleich mit Ihnen hier auf Radio Tirol.
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0: Schon den Feiertag, der 15. August.
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0: Ja klar, es ist viel los gerade bei uns. Auf der Brenner Autobahn werden sie immer wieder kurz eingebremst. In Fahrtrichtung Süden, zum Beispiel vor Bozen Nord, auch weiter bei Bozen Süd zwischen Neumarkt und Trient. Das wechselt dann immer wieder mal. Auch in Richtung Norden, teils C, fließender Verkehr zwischen Meron und Trient gerade zum Beispiel. Viel los, auch auf der Finchgauer Staatsstraße. Fahrtrichtung Reschen melden sie uns. Stoßstange an Stoßstange zwischen der Mewa-Ausfahrt Algund und Rabland. Sie werden heute immer wieder mal viel Geduld auf den Straßen brauchen. Kommen Sie gut und sicher ans Ziel.
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0: Ungebrochen Hitzewelle Nummer 5 schon in diesem Sommer. Die Temperaturen schießen wieder ordentlich nach oben. 32 bis 36 Grad werden es auch heute Nachmittag wieder inklusive ein paar Hitzegewittern. Es hat ja jetzt schon 27 Grad in Gargazon. In Kaltern sind 26, auch in Naturns, in Brixen 25 und in Fellers auf 1630 Metern 20 Grad derzeit, genauso wie in Corvara. Mit Hochsommerwetter und heißen Temperaturen und eher mehr und auch stärkeren Wärmegewittern dann am Nachmittag, am Abend geht's dann morgen durch den Sonntag.
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Ja, Sie sind immer noch beim langen Frühstück. Ja, recht haben Sie. Es ist so viel los im Land, da ist es daheim auch mal ganz fein. Und Sie haben ja uns dabei mit der schönsten Musik aller Zeiten. Die Bagels starten hier gleich mit Video Kill the Radio Star nach Take That mit Pray. Schönen 15. August mit uns. Schönen Feiertag mit Radio Tirol.

0: Sie hören Radio Tirol, es ist der 15. August, der Feiertag. Ich bin Christine Rabanza. Und das Feuer im Eisacktal war weit umzusehen. Großeinsatz der Feuerwehren heute Nacht oberhalb von Latzfons. Das Wirtschaftsgebäude des Rorthofes ist leider bis auf die Grundmauern komplett abgebrannt. Die rund 200 Feuerwehrleute der Freiwilligen Feuerwehren Latzfons, Garn, Verdings, Klausen und Falduns hatten alles damit zu tun, dass das Feuer sich nicht auch noch auf das Wohnhaus und die Ferienwohnungen ausbreitet. Das war wirklich knapp. Als die Einsatzkräfte da angekommen sind, stand alles schon in Vollbrand. Ein Feuerwehrmann wurde beim Einsatz leicht verletzt. Warum der Brand ausgebrochen ist, ist noch unklar, wird natürlich ermittelt. Es war wieder ein gefährlicher Einsatz. Großer Dank auch von unserer Seite, auch von Radio Tirol, allen, die da wieder gestartet sind. Auch Weißes Kreuz, Notfallseelsorge und Carabinieri Klausen.
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0: Ihr Feiertag, der 15. August mit uns. Grüß Sie.
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0: Ja, ein heißes Feiertagswochenende. Es hat derzeit schon um 11 Uhr in Bozen 28 Grad, in Schlanders sind es 26, selbst in Entnauen 23 Grad. Und am Nachmittag erwarten wir wieder Spitzen von 32 bis 36. Aber die nächsten Tage, die nächste Woche werden es ein paar Grad weniger, falls Sie das tröstet. Am Nachmittag türmen sich heute wieder Quellwolken auf. Heute sind es ein paar, morgen dann mehr Hitzegewitter und dann kann es durchaus auch ordentlich zur Sache gehen.
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0: Viel los, wie erwartet, auf unseren Straßen. Auf der Brenner-Autobahn werden Sie immer wieder eingebremst in Fahrtrichtung Süden. Derzeit vor allem zwischen Bozen-Nord und Rovereto-Süd, aber auch in Fahrtrichtung Norden immer wieder mal zäh fließender Verkehr zwischen Verona-Nord und Triens-Nord derzeit. Viel los auch auf der Finchgauer Startstraße in Fahrtrichtung Reschen, melden Sie uns schon Stoßstange an Stoßstange ab der Meber-Ausfahrt Algund bis Rabland hinauf. Immer wieder Staus auch auf der Bustertaler Startstraße, derzeit vor allem Richtung Bustertal und überlastet bei Wolkenstein auch die Gröner Straße vom Tal heraus. Morgen Sonntag eine Info noch für die Bahnlinie Bozen-Meran. Die ist wegen Wartungsarbeiten, wie berichtet, unterbrochen von 9 bis 12 Uhr. Es fahren natürlich Ersatzbusse, die können aber, Achtung, keine Fahrräder mitnehmen.
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0: Und Sie können es sich heute hoffentlich fein machen oder haben bei der Arbeit nur nette Gäste. Wir sind gern an Ihrer Seite mit der schönsten Musik aller Zeiten. You're so vain. Carly Simon jetzt nach 11 am Samstag, am Feiertag. Hoch unser Frauen am 15. August mit Radio Tirol.

0: The Tiger, Tom Jones in Radio Tirol, Feiertag, She's a Lady. Das ist nicht gut, gar nicht gut, wenn aus Liebe etwas zwischen Fanatismus und blindem Hass wird. Lügen, extreme Anspannung und auch noch echte Aufnahmen von Polizeieinsätzen in einem realen Stalking-Fall. Lukas Augsteller diese Woche mit Ausschnitten aus A Toxic Love Story.
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3: Die beiden passen eigentlich sehr gut zusammen. Also von Anfang an gibt's da eigentlich keine Zweifel bei den Freunden oder bei der Familie.
4: Ian wollte schon immer heiraten und Kinder haben. Angela wollte das Gleiche.
5: Schon allein ihr Lächeln war krass. Sie war zuckersüß.
6: A sweetheart.
5: 2-3 Wochen vergehen und wir stehen uns nahe.
4: Währenddessen hat Ian erzählt, dass Angela diese E-Mails erhalten hatte. Von jemandem namens Lilith ist Truth.
3: Ja, diese Mails sind gewalttätig und verrückt, inklusive Morddrohungen.
4: Sie hatten diesen biblischen Unterton. Wir haben beide dasselbe gedacht, nämlich heilige Scheiße. Seine Ex-Freundin Michelle.
5: Ich hasse Michelle nicht. Ich habe sie nie gehasst. Ich wollte sie einfach aus meinem Leben haben.
3: Und trotzdem, das Ganze hat einen miesen Beigeschmack, bis es dann richtig ernst wird.
7: 911, wie kann ich helfen?
8: Jemand kam von hinten, hat mich gegen die Wand gestoßen, mich gewürgt.
4: Ich begann mich zu fragen, was ihr Motiv war.
9: So viel Täuschung und so viel Unehrlichkeit.
5: Es kommt mir so vor, als hätte ich die ganze Zeit mit dem Feind geschlafen.
9: Aber wir waren verpflichtet, uns den Fall noch einmal anzusehen.
7: Ich weiß nicht, ob irgendwas von dem, was ich über sie weiß, wahr ist.
3: Tja, wer lügt hier eigentlich? Eine Serie voll mit Interviews, Spannung und echten Polizei-Bodycam-Aufnahmen. Für alle True-Crime-Fans, 5 von 5 Streaming-Sternen dacht.
0: Und den Trailer zum Film sehen Sie wie immer auch bei uns. A Toxic Love Story. 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

0: Ich wohl mit Candida und auch mit Musica Südtirol natürlich besonders gern. Gleich hören wir Lisa Lee.
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0: Und tolle Kombi. Danach hören wir gleich die Beatles.
2: Penny Lane, there is a barber showing photographs of every head.
0: Sie bleiben ganz entspannt, auch am Feiertag bei uns bei Radio Tirol.
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0: Wir haben für Sie die schönste Musik aller Zeiten dabei und wenn Sie im Auto unterwegs sind, dann werden Sie es heute auch brauchen.
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0: Christine Rabanza, für Sie ist es 11:30. Es wird insgesamt ein heftiges Wochenende auf unseren Straßen, wie angekündigt, mit massiv Reiseverkehr, Brennerautobahn, Südspur, immer wieder Staus und Kolonnenverkehr derzeit auf der ganzen Strecke eigentlich zwischen Klausen und Ala Aviu, Brennerautobahn Nordspur, das gleiche zwischen Verona Nord und Trient Nord derzeit. Auch auf den übrigen Hauptverbindungen werden sie immer wieder eingebremst. Finchgauer Stadtstraße, Bustertaler Stadtstraße, Kolonnenverkehr auch im Gröden und im Gardatal. Deine Info für den Zug. Morgen Sonntag ist die Bahnlinie Bozen-Meran wegen Wartungsarbeiten zwischen 9 und 12 unterbrochen. Es fahren zwar Ersatzbusse, aber Achtung, da können keine Fahrräder mitgenommen werden.
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0: Top Feiertagswetter. Es wird später hinaus auch heute ein paar Wärmegewitter geben. Und die Temperaturen steigen und steigen. Die 30 haben wir jetzt gleich. 29 hat es momentan in Bozen, auch in Pranzoll. 29 an der Wetterstation in Gargazon. 26 sind es in Eiers. 26 in Fintel. 25 in Flersch. Und heute am Nachmittag werden es so zwischen 32 und 36 natürlich im Schatten. Mit Hochsommerwetter und heißen Temperaturen und eher mehr und auch stärkeren Wärmegewittern geht es dann morgen später hinaus durch den Sonntag. Und wir gönnen uns jetzt hier mit Ihnen schönste Musik aller Zeiten. Peter Maffay, Sandra und von Pupo gibt es schon zum Vormittag sein Gelato al Cioccolato.
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0: für ein Hammerwerk. Peter Maffay, Sonne in der Nacht. Es ist der 15. August, hoch unser Frauenfeiertag mit Radio Tirol und da wird im ganzen Land gefeiert. Es geht auf Dorf- und Stadtplätzen rund, auch am Berg um. Viele Musikkapellen rücken aus. Kulinarisch bleibt natürlich auch kein Wunsch offen und coole Drinks selbstverständlich auch dabei.
1: Heim bei uns in Bozen.
2: Die Ferragosto White Party im Laur in Bozen. Der Dresscode? Ganz klar, bitte alle und alles in weiß. Und dann gibt's Signature Cocktails, Snacks und ein DJ-Set von Franco B. Start 18.30 Uhr, Eintritt ist frei.
3: Heute im Brixen.
2: Blasmusik, aber mal ein bisschen anders und ordentlich modern. Brixenbrass spielt heute Abend. Ab 21 Uhr legen die 8 Jungs und Mädels los. Eintritt ist auch hier gratis am Domplatz Brixen.
4: Heute bei uns in Meran.
2: Anna Tantangelo, die italienische Popsängerin, die schon mehrfach beim Sanremo Festival war und mehrere Charts-Hit in Italien hat. Und auf dem Thermenplatz spielt sie heute.

0: Los geht's um 21 Uhr und wieder gratis Eintritt.
1: Ja, machen Sie sich einen schönen Tag, schönen Feiertag mit Radio Tirol. Und jetzt mit Leo Sawyer bei uns und Fool's Garden. Richtig erkannt. Das Glas fällt auch gleich.

0: Der Feiertag mit Tradition, ein heißer Sommertag. Und bei euch so?
1: Entspannen und rasten und natürlich mal zusammen in der Familie sitzen und gut essen.
0: Das ist ein guter Plan. Sind wir gern dabei mit der schönsten Musik aller Zeiten hier auf Radio Tirol. Wie wär's denn gleich mit Genesis, Invisible Touch, nach den Foundations mit Build Me Up, Buttercup. Schönen Feiertag, gute Zeit und Mahlzeit.

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1: 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Gern heute nochmal.
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2: Und da haben wir schon Mitte August. Der Sommer aber hat noch ganz viel guten Partyschlager dabei. Laura und Marc schnappen sich Amber und liefern diese Woche den besten Neueinstieg. Echt?

0: runter geht's für die 29. Packen wir nochmal die Sonnenbrille aus für Siegfried Walch unter der Sonne.
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6 Plätze runter auf die 26. Mitch Keller, das sind keine Tränen. Sonne im Herzen und auf Radio Tirol. Auf der 25 feiert Anni Perka noch einmal mit uns ihre Fiesta del Sol. Oh.

0: 6 Plätze runter auf die 23. Helene Fischer dankt jetzt definitiv ab.
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Und jetzt wird's kultig. Auf Platz 22 feiert heute dieser Mann sein fulminantes Comeback. Er, der uns so viele Jahre lang im Zug nach nirgendwo gebracht und wir ohne zu zögern mitgefahren sind. Christian Anders zeigt allen, was er noch drauf hat. Erzählt uns diesmal die Geschichte von dieser Janine. Sind Sie bereit? Erste neue Woche für ihn.

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2: 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Platz 21.

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1: Acht Plätze sind weg. Platz 18, Kerstin Ott, 1000 mal nein.

0: bringt jetzt ordentlich Frischwind rein in unsere Schlagerwelt.
1: Hallo, hier ist Patricia Laras auf Radio Tirol und das ist mein neuer Schlager.
0: Der perfekte Sommer-Soundtrack, auch für die Fachtinnen Urlaub, auf dem Weg nach Hause. Sie singt von der Sehnsucht, von der Freiheit und von den ganz großen Gefühlen. Zum Start Platz 17. Sehr gut schon.

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1: Die Top 15 warten jetzt noch auf uns. Der beste Neue kommt auch noch auf uns zu. Ja, und mal schauen, ob Vanessa Mai sitzen bleibt am Thron. Wolle holt nochmal auf. Sein Stadtsommer schafft nochmal den Sprung in die Top 15 hinein. Knapp, aber doch.

Mittlerweile sind wir auf Platz 13 angekommen und ich gebe eine Runde Liebe aus. Der absolut höchste Neueinsteiger der Woche. Laura und Marc zusammen mit Amber. Und der Song hat alles, was ein richtig guter Schlagersong braucht. Perfekter Sommer-Soundtrack. Bester Neuer der Woche.

0: Jetzt steigt sie die Treppen wieder hinunter. Von der 1 auf die 9 mittlerweile. Andrea Berg.
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0: Kurs auf die Chartspitze mit Natalie Holzner garantiert und ihrem Traumschiff Platz 7 erreicht.
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0: zwischen deinen Zeilen. Könnte sich der Thron auch bei Alessa noch ausgehen? Platz 4.
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Sie war unsere Königin und sie bleibt es erstmal. Vanessa Mai, trägt die Krone weiterhin. Ich starb für dich. War vor 10 Jahren schon gut und der Song ist es immer noch. Grüße von mir, Deborah Sparber. Das war's für diese Woche. Feine Zeit.

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